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So geht es dort, so geht es hier.

0: Die Zugabe von Frank Dupré, Lucerne Festival Orchestra und Ricardo Chailly nach dem Klavierkonzert in F-Dur von George Gershwin sind sie rübergeschwenkt zu einem, der George Gershwin wirklich bewundert hat, zu Leonard Bernstein. Und das war ganz eindeutig der Mambo aus der West Side Story, eben von Leonard Bernstein. Fulminant gespielt, also schon wieder unglaublich. Was ist das hier für ein Rhythmusgelage im KKL?
1: Vous l'avez entendu annoncé par ma collègue consoeur Patricia Moreno à la SRF. On est revenu finalement presque par là où on avait commencé tout à l'heure avant le concert, puisque ce bis de cette première partie, ce bis de ce concert du Festival de Lucerne de ce soir, c'était le Mambo de West Side Story, une œuvre de Leonard Bernstein. On a eu évidemment le plaisir